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1: Hallo zusammen, hier ist wieder Frank Fleming mit der Musikkiste. Und in der heutigen Ausgabe möchte ich auf meiner Zeitreise des Ostrock an die letzte Sendung anknüpfen und mit euch zusammen in die Jahre 2005 und 2006 gehen. Wie wir bereits in der vergangenen Sendung feststellen mussten, war es vor allem für Bands und Künstler der zweiten Generation nach 1990 recht schwierig, ihren Lebensunterhalt ausschließlich mit Musik zu verdienen. Aber auch die alten Barden hatten es nicht leicht, zumal dann, wenn sie nicht gerade aus Berlin kamen, sondern wie unser heutiger musikalischer Einstieg aus der Messestadt Leipzig. Die Rede ist von Peter Gläser, der von 1967 bis 1975 als Mitglied der Klaus-Renft-Kombo und von 1976 bis 1983 bei Karussell eine der Ikonen des Ostrock war. Seinen Spitznamen Cäsar übernahmen seine Bandkollegen aus Kindertagen, da seine Mitschüler der Meinung waren, er sähe dem römischen Kaiser Gaius Julius Caesar sehr ähnlich. Nach seinem Ausstieg bei Karussell war er zunächst Mitglied des Projekts Amiga Blues Band und gründete dann unter dem Namen Caesars Rockband bzw. Caesar und die Spieler seine eigenen Bands. Wegen Pazifismusvorwürfen und ständigen Auseinandersetzungen mit den DDR-Behörden wurde Caesar noch vor Ostern 89 nach West-Berlin ausgebürgert. Nach der Wende kehrte er nach Leipzig zurück und legte von 1995 an regelmäßig neue CD-Produktionen vor. Wir hören ihn heute mit dem Titelsong seiner letzten, 2006 erschienenen LP. Geht es dir gut? Hier ist Caesar. Geht es dir gut?

0: Peter Cäsart Leser mit Geht es dir gut? Leider verstarb dieser bescheidene, fast scheue Gitarrist und Sänger bereits am 23.10.2008 mit nur 59 Jahren nach kurzer Krankheit. Aus seiner Feder stammen unvergessliche Klassiker wie Der Apfeltraum, Wer die Rose ehrt oder Lieb ein Mädchen. Wer mehr von ihm hören und erfahren möchte, sollte sich die CD Seine Hits oder die Autobiografie Cäsart zu Gemüte führen. Ihr hört Franks Musikkiste mit Musik aus dem Jahre 2005 und 2006 aus ostdeutschen Landen. Und ein Blick ins Musikarchiv verrät uns, dass seit der Jahrtausendwende eine neue, gewissermaßen dritte Generation von Künstlern mit ostdeutschen Wurzeln in den Startlöchern stand. Ob man sie nun als Erben des Ostrock bezeichnen kann, sei mal dahingestellt. Fest steht, dass eine ganze Reihe von ihnen mit gehaltvollen deutschen Texten, also ganz in der Tradition des Ostrock, das Publikum in Ost und West begeisterten. Ein schönes Beispiel hierfür ist der am 9.04.1980 in Erfurt geborene Thomas Hübner, der 1998 nach abgebrochener Friseurlehre nach Köln ging und 2001 mit seinem ersten Album unter anderem beim MTV Hip Hop Open in Stuttgart und bei den Beats of for Life in Köln unter dem Namen Clüso auftrat. 2002 kehrte er in seine Heimatstadt zurück, nahm unter anderem mit Jürgen Kehrt eine Coverversion des Titels Nachts unterwegs auf und hatte dann 2006 endlich den lang erhofften Durchbruch. Hier also ist Clüso mit seinem Hit Chicago.
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Clouseau, die Entdeckung des Jahres 2005. Und mit mittlerweile 9 veröffentlichten Studioalben, die sich seit 2006 durchweg in den Top 10 platzieren konnten, einer der erfolgreichsten deutschen Sänger der jüngeren Vergangenheit. Ein weiteres Beispiel für erfolgreiche deutschsprachige Popmusik von Künstlern mit ostdeutschen Wurzeln ist das Duo Rosenstolz. Deren Sängerin Andrea Neuenhofen wurde 1969 in Berlin-Friedrichshain geboren und schaffte 1999 mit dem Album Zucker den nationalen Durchbruch. Heute hören wir sie mit ihrem 2006er-Hit Ich

0: Ihr hört Franks Musikkiste mit Musik aus dem Jahre 2005 und 2006 von Künstlern mit ostdeutschen Wurzeln. Ob man nun die am 1.9.89 in Leipzig geborenen Kaulitz-Zwillinge, der im Jahre 2006 erfolgreichsten Teenie-Band Tokyo Hotel als Erben des Ostrock bezeichnen darf, ist sicherlich umstritten. Fakt ist jedoch, dass auch sie in Magdeburg aufgewachsen, mit deutschen Texten und rockigen Klängen sowohl national, vor allem aber international äußerst erfolgreich waren. Ein ganz anderes Konzept verfolgte hingegen seit 2006 der Bassist der Band Rockhaus, Reinhard Repke. Er verwendete Texte und Gedichte längst verstorbener deutscher Dichter, wie Friedrich Schiller, Heinrich Heine, Rilke oder Fontane. Er vertonte diese in neuem musikalischen Gewand und nannte seine Band bezeichnenderweise Club der toten Dichter. Und wie klingt sowas? Überzeugt euch selbst. Hier ist der Club der toten Dichter mit Heinrich Heines Gedicht Ich liebe eine Blume.
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0: Und
1: Dirk Zellner war der Gastsänger bei Reinhard Röpkes Band Club der Toten Dichter. Mittlerweile sind weitere 6 Alben von diesem bemerkenswerten Bandprojekt erschienen. Hört man sich die Produktionen der Jahre 2005 und 2006 an, kommt man, ob man nun will oder nicht, an den Pudis nicht vorbei. Sie befinden sich im 36. Jahr ihres Bestehens, hatten bis zur Wende 11 Studioalben und nach der Wende weitere 4 Studioalben produziert, zudem noch ein Weihnachtsalbum. Sie hatten Gründungsmitglied Harry Jeske in den Ruhestand geschickt und für zahlreiche Fußball- und Eishockeyvereine Stadionhymnen geschrieben. Das Cover des 2005 erschienenen 16. Studioalbums »Alles hat seine Zeit« macht jedoch auch optisch klar, wer der eigentliche Macher der Pudis ist. Es ist Maschine. Er blickt frontal in die Kamera, seine Mitstreiter sind nur von hinten zu sehen. Das verursacht nicht nur Ärger innerhalb der Band, auch die Fans sind beunruhigt. Sogar die Super-Elu vermittelt zwischen den zerstrittenen Parteien und letzten Endes halten es die Musiker dann doch noch weitere 10 Jahre miteinander aus. Die Platte selbst, komplett von Maschine komponiert und getextet, ist recht durchwachsen, hat jedoch auch 2 bis 3 anhörenswerte Titel. Einer davon kommt ganz im damaligen Zeitgeist der sogenannten deutschen neuen Härte und heißt Segelboot.

0: Segelboot von den Pudis. Und das war's auch schon wieder für heute in Franks Musikkiste mit Musik aus den Jahren 2005 und 2006 von Künstlern mit ostdeutschen Wurzeln. Es ist schon bemerkenswert, dass nicht nur einige der sogenannten alten Helden wie Cäsar oder die Pudis kreativ geblieben sind, sondern vor allem die Erben des Ostrock in der jüngeren Vergangenheit ebenfalls bleibende Spuren hinterlassen haben. Die heute vorgestellten Songs von Rosenstolz, dem Club der Toten Dichter oder Clouseau sind ja nur ein Bruchteil dessen, was sie von hier kommt. Wir werden deshalb in unserer Zeitreise durch den Ostrock auch in den kommenden Sendungen die jüngere Vergangenheit weiter beleuchten. Bis dahin, euch allen eine gute Zeit, euer Frank.
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1: Im Eberdorf reden sie anders als im Unnerdorf.
2: Das ist was Schönes, das empfehle ich weiter.
3: Ich sage, das ist gut, weil die Bayern verbinden sich die Gosch nicht und wir verbinden uns die Gosch hier im Leuten.
2: Ja, ich würde mich freuen, wenn man einfach den Leuten suggerieren könnte, es gibt Dinge, die sei einfach und trotzdem richtig schön.
1: Im Eberdorf reden sie anders als im Unnerdorf.
4: Ich bin ja Urerzgebirger.
2: Und der Mensch, der also sich mit Laptop und mit sonst was umgibt, dass da wieder Markt.
3: Man kann halt alles vereinheitlichen, globalisieren und sonst was, sondern der Mundart, die gehört nur dazu und ist die Identität von uns.
2: Ganz einfache, kleine Dinge, sei schön. Keine schönen Waren muss man entdecken.
1: Aber beim Metzentrieben, das sollte mir haben, Kinder fast. Das kann man sich da machen, das sollte eine Moin geht immer. Über sowas, da könnte ich mich zurück. Zum Beispiel, also komischen Dialekt reden sie in Bayern und in Berlin. Also im Erzgebirg ist eigentlich eine Sprache, die nicht komisch ist. Das ist das, was man jeden Tag hört.
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5: Ich möchte euch heute eine kleine Geschichte von Safenloop aus Eimstock vorlesen. Singstund. Ne Krausendolf sei Frau hat's nicht gern gesehen, wenn er unter Singstund gegangen ist. Naja, sie hat auch nicht ganz Uracht. Es war allemal spät in der Nacht, ehe der Dolf heimkam. So lang brauchte auch eine Singstund nicht zu dauern. Es war auch wieder mal recht spät geworden. Ne anderen Morgen, wo der Dolf nicht aufstehen wollte, sagt seine Frau, ne sag mal einmal, was macht ihr nur eigentlich so lange in der Singstund?
6: Ne, das kann ich dir schon sagen, sagt er. Das ist nur einmal so, erst wird ein wenig erzählt, geht er was Neues, und nachher, ihr alle zusammenkommen, spielen wir einen Skat oder einen Doppelkopf, und nachher, ne hör ich mal, sagt seine Frau, wenn singt ihr denn da?
7: Singe. Singe, sagt der Dolf. Ne singe, du nimm mir Hand zu.
5: Leg auf, ihr Leid, und vielen Dank, sagt euch aus Dum, der Schubert Frank.
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1: Jeden Sonntag bekennen im Gottesdienst Millionen Christen auf der ganzen Welt, dass sie auf die Wiederkunft von Jesus warten. Jesus hat höchstpersönlich davon gesprochen, so steht es in der Bibel. Angesichts von Terror, Krieg, Folter und Katastrophen sagt er: Kopf hoch, eure Erlösung naht. Angesichts von unlösbaren Problemen weltweit wird Jesus als Richter kommen, der dann alles richtet. Viele geben sich bei der Wiederkunft von Jesus cholerisch empört oder auch überlegend lächelnd. Die Wiederkunft von Jesus ist für sie eine Verschwörungstheorie. Ich bin da übrigens sehr gelassen. In 100 Jahren lebt keiner von uns mehr. Entweder sind wir gestorben und bereits auf der anderen Seite und wissen, dass es sich nicht um eine Verschwörungstheorie handelt, oder wir erleben, dass Jesus wie ein Blitz aus heiterem Himmel plötzlich da ist. Egal, was auf mich zukommt, ich bekenne weiterhin im Gottesdienst, von dort wird er kommen, zu richten die Lebenden und die Toten. Daran glaube ich, darauf warte ich und das besinge ich, auch im folgenden Lied.

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1: Unglück in einem Biergarten in Steinberg im Vogtland. Hier ist gestern Abend ein meterlanger Ast eines Baumes abgebrochen und auf die Gäste gestürzt. Durch die Wucht wurden 10 verletzt, 4 von ihnen schwer. Das Unglück löste einen Großeinsatz von Feuerwehr und Rettungsdiensten aus. Auch Hubschrauber waren im Einsatz. Durch Hitze und Trockenheit steigt die Waldbrandgefahr weiter an. Fast überall in Sachsen gilt jetzt die zweithöchste Stufe. Die Gefahr ist also hoch. In Teilen des Landkreises Nordsachsen und Bautzen, dem Kreis Meißen sowie Dresden steigt die Waldbrandgefahr dann morgen sogar auf die höchste Stufe. Deutschland brät in der Sommerhitze. Der neue Temperaturrekord von 41,3 Grad könnte heute gleich wieder überboten werden. Auch der Rest Europas schwitzt mit. Mehr zum Thema von Anne Brauer.
2: Viel trinken ist wichtig, aber so verlockend ein kühles Bier für manchen auch sein mag, es ist nicht der richtige Durstlöscher. Paris hat deshalb gleich mal fürs ganze Wochenende den Ausschank von Alkohol verboten. Hier in Deutschland geht man nicht ganz so weit, aber es sind zahlreiche Veranstaltungen abgesagt, um die Menschen zu schützen. Sportwettkämpfe, Konzerte oder Sommerfeste. Unter der Hitze leidet auch die Natur, Tiere und Pflanzen und auch die Gletscher in den Alpen. Die Schneereserven aus dem Winter sind da jetzt schon so gut wie weggeschmolzen. Das ist außergewöhnlich früh, sagen Experten.
1: Schnaps, Sekt und Alkopops werden wohl teurer. Finanzminister Klingbeil will kommendes Jahr die Alkoholsteuer um 20% erhöhen. Das Redaktionsnetzwerk berichtet über einen entsprechenden Gesetzentwurf. Das bedeutet, eine Flasche Wodka oder Rum würde knapp 1 Euro teurer. An die Biersteuer will Klingbeil nicht dran, Wein soll steuerfrei bleiben. Die Gesundheitsexperten, die die Bundesregierung beauftragt hatte, empfehlen übrigens, die Alkoholsteuer noch deutlich weiter hochzusetzen. Zollabkommen hin oder her, US-Präsident Trump droht EU-Ländern schon wieder mit Strafzöllen. Wenn ein EU-Land eine Digitalsteuer einführt, würde er es mit 100% Zöllen belegen. Welches Land genau er meint, hat er nicht gesagt, aber einzelne EU-Staaten kann Trump gar nicht mit Zöllen belegen. Kap Verde hat es vorgemacht und steht in der K.O.-Runde der Weltmeisterschaft. Heute kann etwa der Kongo nachziehen. Ein Sieg gegen Usbekistan und das Weiterkommen ist sicher. Vor dem Spiel Österreich gegen Algerien munkelt so mancher über eine drohende Schande von Kansas City, denn bei einem Unentschieden sind beide weiter. 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
0: Das Wetter bis morgen.
4: Da ist auch im Erzgebirge jede Menge heiße Luft unterwegs. Es ist sonnig und so geht es auch durch den Samstagnachmittag. Aktuell liegen die Temperaturen bei Werten zwischen 32 und 38 Grad in der Region. Die Luft kühlt sich dann auf angenehmere Werte zwischen 24 und 18 Grad ab und der Wind weht dazu schwach aus südlichen Richtungen. Morgen am Sonntag nur wenige Schleierwolken, sonst viel Sonne und weiter sehr heiß, mit Tageshöchsttemperaturen zwischen 31 und 39 Grad in der Region. In der zweiten Tageshälfte können sich morgen dann auch einzelne, zum Teil auch kräftige Schauer und Gewitter bilden. Und noch die Aussichten für die kommenden Tage. Am Montag und Dienstag kommt dann die versprochene Abkühlung, wechselnd bis stark bewölkt mit weiteren Schauern und Gewittern und dazu dann deutlich kühler mit Temperaturen um die 25 Grad.
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4: Der aktuelle Verkehrsservice hier bei Radio Erzgebirge RSA. Derzeit dichter Reiseverkehr. Behinderungen gibt es auf der A72 Leipzig Richtung Chemnitz zwischen Abzweig Böhlen und Röther Gefahr durch Gegenstände auf der Fahrbahn. Hier liegt eine Leitbarke. Im Baustellenbereich fahren Sie ganz besonders aufmerksam. Und A72 Leipzig Richtung Chemnitz zwischen Borna Süd und Geithain ein Unfall. Die Unfallaufnahme findet auf dem Standstreifen statt. Ihnen allen, wo es geht, eine gute Fahrt.
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1: Mit Herbert Wilde am Mikrofon. Ich grüße Sie recht herzlich. Ihnen allen einen schönen sonnigen Samstagnachmittag. Ich hoffe, Sie haben irgendwo einen kühlen Platz gefunden, sind vielleicht sogar auch jetzt in diesen Nachmittagsstunden in einem der Freibäder der Region angekommen und genießen die Abkühlung im Wasser. Den Service für Wasserratten und Bademäuse, den haben wir gegen 16.40 Uhr. Zuvor gibt es jetzt hier einen Blick auf den Veranstaltungskalender und 15.40 Uhr gibt es einen neuen Beitrag aus der Reihe Nachgedacht mit dem Liedermacher und Evangelisten Lutz Schäufler.

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1: Wunderbar.
2: Ganz wunderbar.
3: Das kann man sich merken. Hier kommen wir wieder.
1: Danke.
4: Ja, wir kannten das.
2: Wir waren schon mal da. Es war ganz wunderbar.
1: Wir kannten das nicht und es spielte alles mit. 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
0: Das Wetter bis morgen.
2: Da ist auch im Erzgebirge jede Menge heiße Luft unterwegs. Es ist sonnig und so geht es auch durch den Samstagnachmittag. Aktuell liegen die Temperaturen bei Werten zwischen 32 und 38 Grad in der Region. Am Abend und in der Nacht dann zunehmend gering bewölkt oder klar. Die Luft kühlt sich auf angenehme Werte zwischen 24 und 18 Grad ab und der Wind wird dazu schwach aus südlichen Richtungen. Die Luft kühlt sich dann auf angenehmere Werte zwischen 24 und 18 Grad ab und der Wind wird dazu schwach aus südlichen Richtungen. Morgen am Sonntag nur wenige Schleierwolken, sonst viel Sonne und weiter sehr heiß, mit Tageshöchsttemperaturen zwischen 31 und 39 Grad in der Region. In der zweiten Tageshälfte können sich morgen dann auch einzelne, zum Teil auch kräftige Schauer und Gewitter bilden. Und noch die Aussichten für die kommenden Tage. Am Montag und Dienstag kommt dann die versprochene Abkühlung, wechselnd bis stark bewölkt mit weiteren Schauern und Gewittern und dazu dann deutlich kühler mit Temperaturen um die 25 Grad.
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2: Der aktuelle Verkehrsservice hier bei Radio Erzgebirge RSA. Derzeit dichter Reiseverkehr. Behinderungen gibt es auf der A72 Leipzig Richtung Chemnitz zwischen Abzweig Böhlen und Röta, Gefahr durch Gegenstände auf der Fahrbahn. Hier liegt eine Leitbarke. Im Baustellenbereich fahren Sie ganz besonders aufmerksam. Und A72 Leipzig Richtung Chemnitz zwischen Borna Süd und Geithain ein Unfall. Die Unfallaufnahme findet auf dem Standstreifen statt. Ihnen allen, wo es geht, eine gute Fahrt.
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2: Wer kennt das nicht? Zeitung aufschlagen oder durch die Nachrichten scrollen und dabei denken, glauben kann ich davon nicht viel. Politiker versprechen viel und halten wenig, Experten widersprechen sich fast im Wochentakt und im privaten Umfeld entpuppt sich ein langjähriger Freund als Enttäuschung und das Vertrauen zerbricht. Mancher kriegt das Gefühl nicht los, jeder ist sich selber der Nächste, Vertrauen wird zur Mangelware. Wenn wir unser Lebenshaus auf dem Fundament menschlicher Zuverlässigkeit aufbauen, dann bauen wir auf Treibsand. Jeder Mensch hat Fehler. Wir enttäuschen andere, manchmal ohne es zu wollen. Wem also können wir dann noch vertrauen? Die Bibel drückt das in Psalm 119 so aus. Es ist gut, auf den Herrn zu vertrauen und sich nicht zu verlassen auf Menschen. Das klingt hart, ist aber die realistische Lebenshilfe, die es gibt. Gott ist der Einzige, der sich nicht verändert. Er ist gestern, heute und in Ewigkeit derselbe. Seine Zusagen haben kein Verfallsdatum. Bei ihm gibt es kein Kleingedrucktes. Die Frage, wem kann ich noch vertrauen, ist übrigens ein Thema bei den Hoffnungstagen in Zwönitz. Vom 4. bis 9. Juli wird der Evangelist Guntram Wurst zu Lebensthemen in der Turnhalle der Goethe-Grundschule sprechen. Herzliche Einladung zu Musik, Vortrag und Imbiss im Anschluss. Vom 4. bis 9. Juli jeweils um 19.30 Uhr in der Turnhalle der Goethe-Grundschule in Zwönitz.
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1: Unglück in einem Biergarten in Steinberg im Vogtland. Hier ist gestern Abend ein meterlanger Ast eines Baumes abgebrochen und auf die Gäste gestürzt. Daniel Bornberg.
2: Durch die Wucht des Astes wurden 10 Gäste verletzt, 4 von ihnen schwer. Das Unglück löste einen Großeinsatz von Feuerwehr und Rettungsdienst aus. Mehrere Notärzte und 12 Rettungswagen rückten mit Blaulicht an. Umliegende Krankenhäuser wurden informiert. Auch 2 Hubschrauber waren im Einsatz, um 2 der Schwerverletzten in Krankenhäuser zu fliegen.
1: Die Waldbrandgefahr in Sachsen nimmt durch die Hitze weiter zu. Heute warnt der Staatsbetrieb Sachsen-Forst vor einer hohen Gefahr fast überall im Freistaat. Für Teile der Landkreise Nordsachsen und Bautzen, dem Kreis Meißen sowie Dresden, gilt morgen sogar die höchste Warnstufe. Deutschland schwitzt und schwitzt. Gut möglich, dass heute der Temperaturrekord von gestern gleich wieder geknackt wird. Und gerade weil es nachts keine Abkühlung gegeben hat, kann die Hitze wirklich gefährlich werden. Anne Brauer.
3: Ja, in Köln hat die Feuerwehr nach eigenen Angaben innerhalb von 24 Stunden 7 Menschen bewusstlos in ihren Wohnungen aufgefunden, meist im Dachgeschoss. Die Betroffenen waren völlig überhitzt. Die Temperaturen setzen auch den Autobahnen in Deutschland zu. Quer durchs Land sind Abschnitte gesperrt wegen Hitzeschäden, zum Beispiel auf der A2 in Brandenburg. Die Bahn ist übrigens keine gute Alternative, wenn man von A nach B will. Die Bahn selbst rät davon ab, sich bei der Rekordhitze in ihre Züge zu setzen, wenn es nicht unbedingt notwendig ist.
1: Schnaps, Sekt und Alkopops werden wohl teurer. Finanzminister Klingbeil will kommendes Jahr die Alkoholsteuer um 20% erhöhen. Das Redaktionsnetzwerk berichtet über einen entsprechenden Gesetzentwurf. Das bedeutet, eine Flasche Wodka oder Rum würde knapp 1 Euro teurer. An die Biersteuer will Klingbeil nicht dran, Wein soll steuerfrei bleiben. Die Gesundheitsexperten, die Bundesregierung beauftragt hatte, empfehlen übrigens, die Alkoholsteuer noch deutlich weiter hochzusetzen. Wackelt der Deal? Die USA und der Iran greifen sich wieder gegenseitig an, trotz eigentlich vereinbarter Waffenruhe. US-Vizepräsident J.D. Vance warnt vor einer weiteren Eskalation und betont, dass die USA bereit zu weiteren Angriffen sind. Er postete, Gewalt wird nur Gewalt erzeugen. Seit über 2 Wochen läuft die Fußball-WM und jetzt geht die Gruppenphase zu Ende. Zum Abschluss heute ist in der Gruppe L etwa noch alles drin. England will mit einem Sieg gegen das bisher punktlose Panama Gruppenerster werden. Ghana und Kroatien spielen gegeneinander und haben auch noch die Chancen auf den Gruppensieg. Morgen früh liefern sich Österreich und Algerien ein Endspiel um Platz 2 in ihrer Gruppe, aber mancher munkelt auch über eine drohende Schande von Kansas City, denn ein Unentschieden hilft beiden. 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
5: Sonnig und sommerlich heiß, so geht es durch diesen Samstagnachmittag. Aktuell liegen die Temperaturen immer noch bei hochsommerlichen Werten zwischen 32 und 38 Grad in der Region. Am Abend und in der Nacht dann zunehmend gering bewölkt oder klar. Die Luft kühlt sich auf angenehme Werte zwischen 24 und 18 Grad ab und der Wind wird dazu schwach aus südlichen Richtungen. Morgen am Sonntag nur wenige Schleierwolken, sonst wieder viel Sonne und weiterhin sehr heiß mit Tageshöchsttemperaturen zwischen 31 und 39 Grad in der Region. In der zweiten Tageshälfte können sich dann auch erste einzelne, zum Teil auch kräftige Schauer und Gewitter bilden. Und noch die Aussichten für die kommenden Tage. Am Montag und Dienstag wechselnd bis stark bewölkt mit weiteren Schauern und Gewittern. Dazu dann deutlich kühler mit Temperaturen um 25 Grad.
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5: Der aktuelle Verkehrsservice hier bei Radio Erzgebirge RSA. Derzeit immer noch dichter Reiseverkehr. Aktuelle Störungsmeldungen für unser Sendegebiet liegen uns aber nicht vor. Ihnen allen eine gute Fahrt.
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1: Mit Herbert Wilder am Mikrofon, ich grüße Sie recht herzlich. Ihnen allen einen schönen Samstagnachmittag. Sportliche Aktivität bei großer Hitze sollte man vorsichtig angehen oder ganz vermeiden. Aus diesem Grund wurden in Sachsen, Sachsen-Anhalt und Thüringen jetzt auch einige Spiele abgesagt oder verschoben. Der Sächsische Fußballverband sagte alle Wettbewerbe auf Landesebene ab. Vor allem im Nachwuchs sollte in Sachsen noch in der Landesliga und Landesklasse gespielt werden. Diese Spiele finden nun nicht statt, so auch der Landestalentetag für die Stützpunktspielerinnen und Spieler. Einige sportliche Ereignisse gibt es dennoch, mehr dazu gleich hier bei uns im Sportplatz.

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1: Tja, vermutlich werden heute wieder Hitzerekorde geknackt. Zumindest ganz oben im Erzgebirge ist es auch ordentlich heiß geworden. Da ist wenig zu spüren von der Sommerfrische, die man sonst so ganz gut genießen kann. Wir schauen zum Sport und damit zum Fußball. Der FC Erzgebirge Aue hat als frisch gebackener Regionalligist sein erstes Testspiel absolviert. Beim FSV Motor Marienberg hat es eine Weile gedauert, bis die Veilchen in Schwung kamen. Am Ende gab es dann vor 1000 begeisterten Zuschauern ein 7:0 für die Erzgebirger, und die Marienberger haben trotzdem recht ordentlich mitgehalten und lange Zeit auch auf Augenhöhe gespielt. So ist es nun mal. Bei diesen heißen Temperaturen war es ein heißes Spiel. Und das könnte es auch nachher dann werden. Wir wissen es noch nicht ganz genau, aber im Moment ist das Spiel noch angezeigt. Der FCE, der FC Erzgebirge Aue, spielt ab 16.30 Uhr beim SV Mittweidertal 06 in Raschau-Markersbach. Zumindest ist das noch angekündigt. Ein anderes Spiel hat der FC Erzgebirge Aue abgesagt, und zwar das für morgen geplante Relegationsrückspiel der U15 gegen Rot-Weiß Erfurt um den Aufstieg in die Regionalliga, und zwar aus Verantwortung gegenüber Sportlern, Eltern und Zuschauern wegen der zu erwartenden Hitze. Nach dem 1:1 im Hinspiel sollte das Rückspiel morgen in Schollau den Sieger ermitteln. Zunächst war die Partie auf 12 Uhr angesetzt, dann auf 10.30 Uhr vorverlegt worden. Nun trafen die Verantwortlichen nach Rücksprache mit allen Beteiligten die Entscheidung, die Begegnung angesichts der Wetterprognosen abzusagen. Ob die Begegnung in den kommenden Tagen nach Abkühlung ausgetragen wird, steht noch nicht fest. Und wir wollen auch ganz gern zum Fußball, zur Weltmeisterschaft schauen. Die spannenden Spiele fanden ja in der Nacht statt. Uruguay gegen Spanien, ein mageres 0:1. Den Uruguayern hätte ich es gegönnt, wenn sie hier zumindest ein 1:1 Unentschieden erzielt hätten. Aber es sollte nicht sein. Und Kap Verde hat wirklich Historisches geschafft, gut gespielt gegen Saudi-Arabien, ein 0:0, ein torloses, aber es war ein durchaus spannendes, interessantes Spiel. Am frühen Morgen dann Neuseeland gegen Belgien. Die Belgier haben also mal gezeigt, was sie alles so drauf haben, und Ägypten gegen Iran 1:1. Die Partien heute sind alles Spätspiele, 23 Uhr in der Gruppe L, Panama gegen England, Kroatien gegen Ghana. Und dann in der Gruppe K 1:30 Uhr Kolumbien gegen Portugal und Demokratische Republik Kongo, so heißt das richtig, gegen Usbekistan. Und morgen früh um 4 Uhr, da gibt es dann die Spiele in der Gruppe J, Jordanien gegen Argentinien und Algerien gegen Österreich. Auch das eine spannende Begegnung. Ob wir da noch wach sind, keine Ahnung, mal schauen. Wir werden es versuchen. Und dann noch eine ganz interessante Meldung unter dem Radar, darf uns nicht entgehen, denn die U19-Frauen-Europameisterschaft findet derzeit statt. Und zwar von heute an bis zum 10. Juli wird in Bosnien-Herzegowina gespielt. Und die deutsche Mannschaft, das deutsche Team, ist gleich gegen den Gastgeber heute dran. Und zwar um welche Uhrzeit? 17 Uhr, also eine Dreiviertelstunde, geht das Spiel dort los. Es gibt einen Livestream auf RTL Plus. Wer also auch solchen Fußball mal sehen will und nicht warten will bis zu den großen Spielen der Weltmeisterschaften am heutigen Abend, da kann schon immer mal vorschauen. Es gibt zwei Gruppen, wollen wir auch nicht verschweigen. Neben Bosnien-Herzegowina spielt also, wie gesagt, Deutschland, in der Gruppe A Polen und Schweden, in der Gruppe B Island, Österreich, Schweiz und Spanien. Das sind die Titelverteidigerinnen bei der U19-Frauen-Europameisterschaft. Das war der Blick zum Sport hier bei Radio Erzgebirge RSA im Sportplatz.
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2: Sonnig und sommerlich heiß, so geht es durch diesen Samstagnachmittag. Aktuell liegen die Temperaturen immer noch bei hochsommerlichen Werten zwischen 32 und 38 Grad in der Region. Am Abend und in der Nacht dann zunehmend gering bewölkt oder klar. Die Luft kühlt sich auf angenehme Werte zwischen 24 und 18 Grad ab und der Wind wird dazu schwach aus südlichen Richtungen. Morgen am Sonntag nur wenige Schleierwolken, sonst wieder viel Sonne und weiterhin sehr heiß mit Tageshöchsttemperaturen zwischen 31 und 39 Grad in der Region. In der zweiten Tageshälfte können sich dann auch erste einzelne, zum Teil auch kräftige Schauer und Gewitter bilden. Und noch die Aussichten für die kommenden Tage. Am Montag und Dienstag wechselnd bis stark bewölkt mit weiteren Schauern und Gewittern, dazu dann deutlich kühler mit Temperaturen um 25 Grad.
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2: Der aktuelle Verkehrsservice hier bei Radio Erzgebirge RSA. Derzeit immer noch dichter Reiseverkehr. Aktuelle Störungsmeldungen für unser Sendegebiet liegen uns aber nicht vor. Ihnen allen eine gute Fahrt.
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0: So, jetzt wollen wir mal hoffen, dass ich hier unsere Maschine, unser Server wieder einkriegt. Der leidet auch unter der Hitze. Wir schauen zum Service für Wasserratten und Bademäuse. Wird auch Zeit, dass wir ein kleines bisschen Abkühlung kriegen. Und zunächst wollen wir mal gucken, wie es in den Freibädern der Region aussieht. Ne, wir schauen zunächst auf das Wettergeschehen an sich. Heiß, heiß, heiß. Das weiß in der Zwischenzeit jeder mit Rekordtemperaturen. In Dresden werden derzeit um die 43 Grad Celsius oder knapp 43 Grad Celsius gemessen. Wenn das stimmt, sei das dort ein neuer Hitzerekord. So ungefähr könnte man sich das vorstellen. Aber auch in der Region gibt es Temperaturen mindestens um 36, wenn nicht sogar um 37, 38 Grad. In der Badeanstalt am Stangewald in Annaberg-Buchholz, Ortsteil Buchholz gemessen. Und 28 Grad gibt es dort im Wasser. Ist das noch richtige Abkühlung? Ja, die Temperatur. Der Temperaturunterschied macht das. Dort ist bis 19 Uhr heute geöffnet. Vielleicht sogar auch eine halbe Stunde länger für die Feierabendschwimmer. Im Freibad Auerhammer bei Sven Korb 37 Grad in der Luft, 26 im Wasser. Das sind auch ordentliche Temperaturen. Hier ist täglich Samstag, Sonntag von 10 bis 19 Uhr geöffnet. Im Strandbadwasser am Filzteich sind immerhin 29 Grad Wassertemperatur gemessen. Wann war das das letzte Mal? Keine Ahnung, ist schon eine Weile her. Und in der ältesten Talsperre Sachsens lohnt sich natürlich auch das Abtauchen ganz besonders gut. Hier gibt es auch eine ganze Menge Freizeitmöglichkeiten neben den Strandkörben. Auch Wassertreterboote, Tischtennis und Stand-Up-Paddling ist alles hier möglich. Auch das Kinderbecken aus Edelstahl kann genutzt werden. Im Freibad Seemer bei Peter Rühlke sind 27 Grad im großen Becken gemessen worden und 28 Grad im Kinderbecken. Er hat auch gesagt, kann sich nicht erinnern, wann das letzte Mal 28 Grad Wassertemperatur im Kinderbecken waren. 36 Grad in der Luft, hier Samstag und Sonntag von 10 bis 19 Uhr geöffnet. Und wir wollen unbedingt nochmal darauf hinweisen, am nächsten Wochenende, glaube ich, ist das schon, ist das, stimmt das? Oder wann ist der 4. Juli? Da müssen wir unbedingt nochmal genau nachschauen, dass wir hier nichts Falsches erzählen. Ja, tatsächlich, der nächste Samstag, da gibt es den Arschbombenwettbewerb. Das ist ja schon fast eine kleine Weltmeisterschaft. 14 Uhr ist Beginn und bis zum Beginn der Veranstaltung kann man sich also noch anmelden und es gibt ganz bestimmt auch wieder Preise zu gewinnen. Im Freibad Raschau ist täglich von 10 bis 19 Uhr geöffnet, vielleicht sogar heute auch ein bisschen länger bei diesen heißen Temperaturen. 36 Grad in der Luft, 26 Grad in allen Becken. Und im Freibad Schmalzgrube bei Lars Heuer haben wir heute telefonisch niemanden erreicht, aber wir nehmen mal die Wassertemperaturen von gestern, da waren es 26 Grad. Vielleicht heute auch mit einer kleinen Steigerung auf die 27 Grad. Hier ist am Wochenende von 10 bis 19 Uhr geöffnet. Liegewiese, Beachvolleyball, Volleyball, Tischtennis, Kleinfeld, Fußballanlage, all das steht zur Verfügung. Die offenen Badegewässer haben auch 23 bis 25 Grad Wassertemperatur zu bieten, sowie der Greifenbach-Stauweiher, die Koberbach-Talsperre, die Stauseeanlage Oberrabenstein und die Talsperre Pö. So, nun sind wir schon fast am Ende angekommen, trotzdem noch der Ausblick auf morgen. Wir starten in einen nochmals heißen Sonntag und in der zweiten Tageshälfte kann es dann durchaus auch die ersten Schauer- und Hitzegewitter geben. Von Westen her, dann heißt es wieder Vorsicht, denn Blitz und Donner sind sehr gefährlich. Aber mal schauen, bis dahin dauert es noch ein bisschen. Wir genießen die Hitze oder wir tun was gegen die Hitze. All das ist ja durchaus möglich. Viel Spaß beim Abtauchen.
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1: Großeinsatz von Feuerwehr und Rettungsdienst in Steinberg im Vogtland. Gestern Abend ist dort ein meterlanger Ast eines Baums abgebrochen und in einen Biergarten gestürzt. Durch die Wucht wurden 10 Gäste verletzt, 4 von ihnen schwer. Einige Verletzte mussten mit Hubschraubern in Krankenhäuser geflogen werden. Durch Hitze und Trockenheit steigt die Waldbrandgefahr weiter an. Fast überall in Sachsen gilt jetzt die zweithöchste Stufe. Die Gefahr ist also hoch. In Teilen des Landkreises Nordsachsen und Bautzen, dem Kreis Meißen sowie Dresden steigt die Waldbrandgefahr dann morgen sogar auf die höchste Stufe. Die Rekordhitze wird zur Gesundheitsgefahr und bringt reihenweise die Rettungsdienste an ihre Grenzen. In Köln haben Helfer beispielsweise innerhalb von 24 Stunden 7 Menschen bewusstlos und völlig überhitzt in ihren Wohnungen aufgefunden, meist im Dachgeschoss. Betroffen waren nicht nur Menschen mit Vorerkrankungen, sondern auch Fitte. Auch die Infrastruktur kommt an ihre Grenzen. Quer durchs Land sind Autobahnabschnitte wegen Hitzeschäden gesperrt. Alkohol wird in Deutschland teurer werden. Die Alkoholsteuer soll kommendes Jahr um 20% erhöht werden. Das sieht ein Gesetzentwurf des Finanzministeriums vor, der dem Redaktionsnetzwerk Deutschland in Auszügen vorliegt. Einzelheiten von Dirk Justus.
2: Werden die Pläne so umgesetzt, dürfte eine 0,7 Liter Flasche einer Spirituose wie Wodka oder Whisky etwa 90 Cent teurer werden. Auch die Steuer auf Sekt oder Alkopops soll um 20% steigen. Die Biersteuer will Finanzminister Klingbeil nicht erhöhen. Wein soll steuerfrei bleiben. Durch die Steuererhöhung rechnet das Ministerium mit rund 400 Millionen Euro mehr pro Jahr.
1: Wackelt der Deal? Die USA und der Iran greifen sich wieder gegenseitig an, trotz eigentlich vereinbarter Waffenruhe. US-Vizepräsident J.D. Vance warnt vor einer weiteren Eskalation und betont, dass die USA bereit zu weiteren Angriffen sind. Er postete, Gewalt wird nur Gewalt erzeugen. Kap Verde hat es vorgemacht und steht in der K.O.-Runde der Fußball-Weltmeisterschaft. Heute am letzten Gruppenspieltag kann etwa der Kongo nachziehen. Anne Brauer.
3: Ja, der Kongo braucht einen Sieg gegen Usbekistan und das Weiterkommen ist sicher. Um den Gruppensieg spielen da Kolumbien und Ronaldos Portugiesen. Ein anderer Superstar darf auf der Bank sitzen. Messis Argentinier sind sicher Erster und treten mit einer B-11 gegen Jordanien an. Vor dem Spiel Österreich gegen Algerien munkelt mancher über eine drohende Schande von Kansas City, denn mit einem Unentschieden kommen beide weiter. England will gegen Panama den Gruppensieg klarmachen und Ghana und Kroatien spielen gegeneinander und könnten unter Umständen auch noch Erster werden.
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0: Das Wetter bis morgen.
5: Sonnig und sommerlich heiß, so geht es durch diesen Samstagnachmittag. Aktuell liegen die Temperaturen immer noch bei hochsommerlichen Werten zwischen 32 und 38 Grad in der Region. Am Abend und Ende der Nacht dann zunehmend gering bewölkt oder klar. Die Luft kühlt sich auf angenehme Werte zwischen 24 und 18 Grad ab und der Wind wird dazu schwach aus südlichen Richtungen. Morgen am Sonntag nur wenige Schleierwolken, sonst wieder viel Sonne und weiterhin sehr heiß mit Tageshöchsttemperaturen zwischen 31 und 39 Grad in der Region. In der zweiten Tageshälfte können sich dann auch erste einzelne, zum Teil auch kräftige Schauer und Gewitter bilden. Und noch die Aussichten für die kommenden Tage. Am Montag und Dienstag wechselnd bis stark bewölkt mit weiteren Schauern und Gewittern, dazu dann deutlich kühler mit Temperaturen um 25 Grad.
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5: Der aktuelle Verkehrsservice hier bei Radio Erzgebirge RSA. Derzeit immer noch dichter Reiseverkehr. Aktuelle Störungsmeldungen für unser Sendegebiet liegen uns aber nicht vor. Ihnen allen eine gute Fahrt.
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1: Mit Herbert Wilde am Mikrofon, ich grüße Sie recht herzlich, Ihnen allen einen schönen Samstagnachmittag. Gleich hier bei uns der Blick in den Veranstaltungskalender. Einige Veranstaltungen in der Region sind aufgrund der großen Hitze abgesagt oder verschoben worden. Wer zum Beispiel aber auch einen Museumsbesuch wagt, der trifft oft auf gut klimatisierte Räume. Mehr vom Veranstaltungsgeschehen gleich hier bei uns.

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1: Viele Erzgebirger leiden ein bisschen unter der außergewöhnlich hohen Hitze, unter den hohen Temperaturen. Ein bisschen in die Abendstunden verlegen sollte man das eigene, unterwegs sein. Wenn man vielleicht jetzt noch den Abend genießen will, den frühen Abend dann genießen will, könnte man das Stadtfest in Aue besuchen. Hier gibt es am Abend auch noch eine ganze Menge spannende Angebote. Fahrgeschäfte und Händler haben alle möglichen Dinge vorbereitet und es gibt dazu ein buntes Bühnenprogramm. Heute und morgen wird dort noch gefeiert. Auf den Greifensteinen gibt es natürlich die Greifenstein-Festspiele in diesem Jahr. Bei richtig schönem sommerheißen Wetter, dann geht man gern in die Abendstunden auf die Greifensteine. 21 Uhr geht es dort heute los, Elfenfeuer 2. Das erfolgreiche Stück hat in dieser Saison seine Wiederaufnahme und in den Abendstunden kann man es zwischen den Felsen ganz gut aushalten. Ein funkelndes Nachtspektakel wird versprochen. Die Vorstellung, die Olsenbande fährt ins Erzgebirge, ist für morgen Nachmittag auf den Abend verschoben worden. 15 Uhr ist der Vorstellungsbeginn geplant gewesen. Jetzt ist von vornherein schon einmal festgelegt, es soll 18 Uhr am Sonntagabend losgehen. Das als wichtiger Hinweis. Eine geänderte Öffnungszeit sozusagen. Ein geplantes Sonntagskonzert für morgen 14 Uhr auf dem Spiegelwald mit den Würschnitzer Musikanten am König-Albert-Turm wurde witterungsbedingt inzwischen abgesagt für alle, die sich dorthin aufmachen wollten. Auch noch einmal ein wichtiger Hinweis. Gefeiert wird heute auch am Fichtelberg, allerdings wissen wir noch nicht ganz genau, aber wir gehen mal davon aus, dass auch hier der Veranstaltungsbeginn auf den frühen Abend verschoben worden ist. Hier gibt es die Ostrock Deluxe Party und zwar mit verschiedenen Highlights. Da wird zum Beispiel oder werden Wolfgang Ziegler dabei sein und auch Mike Kilian werden erwartet. IC Falkenberg hat sich ebenfalls angekündigt, eine große Ostrock-Party soll gefeiert werden, bis in die Nacht hinein, dann auch noch mit einem DJ. Die Vorbereitungen laufen, das können wir von hier aus auch ganz gut hören. Noch ein Blick in die Region um Jöhstadt und Steinbach. Dort dampft die Pressnitztalbahn, die Museumsbahn der Interessengemeinschaft Pressnitztalbahn e.V., dampft durch den Sommer. Unter diesem Motto laden die Vereinsmitglieder ganz herzlich zu Fahrten jetzt am Wochenende ein. Und wenn das Sommerwetter nach draußen lockt, kann man noch sagen, die Fahrt auf dem Aussichtswagen lohnt sich ganz besonders. Hier weht auch immer ein kühler Fahrtwind um die Nase. Allerdings die Sonnencreme sollte man nicht vergessen. Die Züge fahren durch das Pressnitz und Schwarzwassertal im 2-Stunden-Takt morgen früh wieder ab 10.05 Uhr und zwar ab Jöhstadt. Das war der Blick in den Veranstaltungskalender hier bei Radio Erzgebirge RSA. Wir wünschen Ihnen viel Spaß bei all Ihren Erlebnissen und Entdeckungen in der Region und natürlich noch ein zauberhaftes Wochenende.
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2: Sonnig und sommerlich heiß, so geht es durch diesen Samstagnachmittag. Aktuell liegen die Temperaturen immer noch bei hochsommerlichen Werten zwischen 32 und 38 Grad in der Region. Am Abend und Ende der Nacht dann zunehmend gering bewölkt oder klar. Die Luft kühlt sich auf angenehme Werte zwischen 24 und 18 Grad ab und der Wind wird dazu schwach aus südlichen Richtungen. Morgen am Sonntag nur wenige Schleierwolken, sonst wieder viel Sonne und weiterhin sehr heiß mit Tageshöchsttemperaturen zwischen 31 und 39 Grad in der Region. In der zweiten Tageshälfte können sich dann auch erste einzelne, zum Teil auch kräftige Schauer und Gewitter bilden. Und noch die Aussichten für die kommenden Tage. Am Montag und Dienstag wechselnd bis stark bewölkt mit weiteren Schauern und Gewittern, dazu dann deutlich kühler mit Temperaturen um 25 Grad.
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2: Der aktuelle Verkehrsservice hier bei Radio Erzgebirge RSA. Derzeit immer noch dichter Reiseverkehr. Aktuelle Störungsmeldungen für unser Sendegebiet liegen uns aber nicht vor. Ihnen allen eine gute Fahrt.
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3: Ja, also liebe Hörer von Radio Erzgebirge, ein herzliches Glück auf. Hier ist der Bergführer der Langulrich und ich lade euch hiermit ganz herzlich ein, das Besucherbergwerk einmal zu besuchen. Es ist auf jeden Fall sehenswert und ein schon recht unvergessliches Erlebnis. Man sieht die verschiedenen Stollen, die Abbauräume, ne, in denen verschiedene Erze abgebaut wurden, die Marmorsäle. Also begonnen wurde mit Eisenerz, dann später Kupferkies, Zinkblende, etwas Silber und ab 1830 wurde hier Marmor abgebaut. Ist also schon beeindruckend, das Bild dort unten, auch die Seen, die unten sind. Ne, es steht ja Grubenwasser drin. Wir haben einen kleinen Marmorsaal, der im Zuge der Führung befahrbar ist. Und wir haben einen großen Marmorsaal, in dem auch verschiedene Veranstaltungen stattfinden. Man kann dort heiraten, die Mettenschichten finden dort statt. Das ist also schon eine recht beachtliche Sehenswürdigkeit. Ja, also es geht hier hinter dem Gebäude, geht es noch 300 Meter im Wald. Dort ist dann die Kaue, der Schachteingang. Und dann fahren wir über 250 Stufen ins Bergwerk ein und befinden uns dann in ca. 80 Meter Tiefe in der Erde drin im kleinen Marmorsaal. Weiter über einen kleinen Rundgang an Bergseen vorbei in den großen Marmorsaal. Die gesamte Führung dauert ca. eine Stunde und ist mit Kindern ab 4 Jahren möglich und ist hier schon recht familienfreundlich. Geöffnet ist generell das ganze Jahr über, außer montags, da finden keine Führungen statt. Und ansonsten immer 13, 14 und 15 Uhr und ab 10 Personen auch außerhalb der regulären Führungszeit. Ja, ich würde mich freuen, wenn wir uns hier mal sehen könnten am Schaubergwerk zu einer Führung und grüße hier mit Klick auf.

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2: So, jetzt bin ich fertig. Es ist die Dreiviertel. Kann los gehen. Und jetzt wieder der Kerzelnachrichten. Neues aus Neidorf.
3: Einfach anders. Das ist unser Drei-Seiten-Hof zum Bayerich-Kerzel in Neidorf. Was ist damit gemeint? Ja, da gibt es ein Bauwerk, das ist ziemlich alt, von 1885. Es gibt ein schönes Außengelände, wir haben einen Bauerngarten, wir haben einen Haufen alte Bäume rumstehen und auch ein paar Lane. Wir haben einen ganz schönen Laden, da kann man mal reingehen und mit rumschnorren. In der Löffelstube kann man sich mal begeben. Wir haben draußen noch einen Haufen aufgeschlichte Stahl, man kann mal auf den Holzweg gehen. Und wenn man sich heißgelaufen hat, kann man sich im Drahtbecken mal ein bisschen umkehlen. Ja, und wir haben eigentlich immer auf, außer sündigs und zu der Kirchenfeier durch. Da halten wir nämlich mal ein bisschen Ruhe. Vielleicht sehen wir uns mal. Euer Jürgen.
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1: Kurz vor 18 Uhr der Blick in die nächsten beiden Stunden. Hier bei Radio Erzgebirge RSA gibt es eine Samstagausgabe der Technikshow mit Oliver Heinze. Natürlich auch heute wieder mit den Techniktipps, den Technik-News und der Rubrik Futter für die Hardware. Ich bin Herbert Wilde. Ihnen allen noch einen entspannten Samstagabend. Kommen Sie gut durch die sommerlich heißen Stunden.

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1: Unglück in einem Biergarten in Steinberg im Vogtland. Hier ist gestern Abend ein meterlanger Ast eines Baumes abgebrochen und auf die Gäste gestürzt. Daniel Baumberg.
2: Durch die Wucht des Astes wurden 10 Gäste verletzt, 4 von ihnen schwer. Das Unglück löste einen Großeinsatz von Feuerwehr und Rettungsdienst aus. Mehrere Notärzte und 12 Rettungswagen rückten mit Blaulicht an. Umliegende Krankenhäuser wurden informiert. Auch 2 Hubschrauber waren im Einsatz, um 2 der Schwerverletzten in Krankenhäuser zu fliegen.
1: Die Waldbrandgefahr in Sachsen nimmt durch die Hitze weiter zu. Heute warnt der Staatsbetrieb Sachsen-Forst vor einer hohen Gefahr fast überall im Freistaat. Für Teile der Landkreise Nordsachsen und Bautzen, dem Kreis Meißen sowie Dresden, gilt morgen sogar die höchste Warnstufe. Deutschland schwitzt und schwitzt. Gut möglich, dass heute der Temperaturrekord von gestern gleich wieder geknackt wird. Und gerade weil es nachts keine Abkühlung gegeben hat, kann die Hitze wirklich gefährlich werden. Anne Brauer.
3: Ja, in Köln hat die Feuerwehr nach eigenen Angaben innerhalb von 24 Stunden 7 Menschen bewusstlos in ihren Wohnungen aufgefunden, meist im Dachgeschoss. Die Betroffenen waren völlig überhitzt. Die Temperaturen setzen auch den Autobahnen in Deutschland zu. Quer durchs Land sind Abschnitte gesperrt wegen Hitzeschäden, zum Beispiel auf der A2 in Brandenburg. Die Bahn ist übrigens keine gute Alternative, wenn man von A nach B will. Die Bahn selbst rät davon ab, sich bei der Rekordhitze in ihre Züge zu setzen, wenn es nicht unbedingt notwendig ist.
1: Schnaps, Sekt und Alkopops werden wohl teurer. Finanzminister Klingbeil will kommendes Jahr die Alkoholsteuer um 20% erhöhen. Das Redaktionsnetzwerk berichtet über einen entsprechenden Gesetzentwurf. Das bedeutet, eine Flasche Wodka oder Rum würde knapp 1 Euro teurer. An die Biersteuer will Klingbeil nicht dran, Wein soll steuerfrei bleiben. Die Gesundheitsexperten, die die Bundesregierung beauftragt hatte, empfehlen übrigens, die Alkoholsteuer noch deutlich weiter hochzusetzen. Trotz eigentlich vereinbarter Waffenruhe, die USA und der Iran greifen sich wieder gegenseitig an und schieben sich wie üblich gegenseitig die Schuld an der neuen Eskalation zu. Beide Seiten haben auch verbal weiter aufgerüstet und drohen mit weiteren Angriffen. Letzter Spieltag der WM-Gruppenphase, den Auftakt macht heute Abend die Gruppe L. England will gegen Panama gewinnen und den Gruppensieg klar machen. Kroatien und Ghana spielen auch gegeneinander und könnten auch beide noch Erster werden. 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
0: Das Wetter bis morgen.
5: Mit viel Feierabendsonne und noch sehr heiß geht der Samstag im Erzgebirge zu Ende. Am Abend und in der Nacht dann zunehmend gering bewölkt oder klar. Die Luft kühlt sich dann auf angenehme Werte zwischen 24 und 18 Grad ab. Und der Wind weht dazu nur schwach aus südlichen Richtungen. Morgen am Sonntag anfangs nur wenige Schleierwolken, sonst viel Sonne und weiter sehr heiß mit Tageshöchsttemperaturen zwischen 31 und 39 Grad in der Region. In der zweiten Tageshälfte können sich dann auch erste einzelne, zum Teil auch kräftige Schauer und Hitzegewitter mit Unwettergefahr bilden. Und noch die Aussichten für die kommenden Tage. Am Montag und auch am Dienstag insgesamt wechselnd bis stark bewölkt mit weiteren Schauern und Gewittern. Dazu dann deutlich kühler mit Temperaturen um 25 Grad.
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5: Der aktuelle Verkehrsservice hier bei Radio Erzgebirge RSA. Derzeit keine Störungsmeldungen für unser Sendegebiet. Ihnen allen eine gute Fahrt.
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1: Herzlich willkommen. Ja, die Fußball-WM 2026 läuft und viele schauen die Spiele wieder zu Hause oder im Garten mit Freunden. Das Bild auf großen Fernsehern oder Beamern ist ja auch top. Aber wie wichtig ist eigentlich der Sound für das echte Stadiongefühl?
2: Also für die WM, so ein richtig guter Sound, der gehört dazu, weil man will ja irgendwie mittendrin dabei sein. Und ja, da muss man richtig aufdrehen, da muss laut sein, da muss die Stimmung rüberkommen.
3: Wichtig wäre für mich auch eine Soundbar davor, weil dann kommt das Stadion-Feeling richtig rüber.
4: Also für mich ist der wichtige Sound, wenn ich ringsherum alles schön habe mit Dolby Surround und das Gefühl habe, ich sitze im Stadion selber. Es muss das Feeling rüberkommen wie im Stadion.
5: Wenn ich Fußball gucke, dann möchte ich das Gefühl haben, zu Hause in meinem Wohnzimmer eine Stadionatmosphäre zu haben. Und deswegen am kleinen Fernseher oder am Handy kommt für mich ein Fußballspiel gar nicht in Frage. Dann gucke ich lieber gar nicht.
6: Die Nachbarn kommen alle und da gehört es natürlich dazu, dass man einen guten Ton hat und dementsprechend auch die Stimmung.
7: Das ist das A und O. Da kommt die Stimmung aus dem Stadion direkt live rüber, wenn man aus allen Richten den Schrei hört, wenn der Ball ins Tor geht.
1: Guter Sound gehört für viele also einfach dazu, wenn echte WM-Stimmung aufkommen soll, egal ob im Wohnzimmer oder draußen beim gemeinsamen Fußballabend. Wie man diesen Sound am besten hinbekommt, das klären wir mit einem Experten vom Soundspezialisten Teufel heute in der Technikshow.

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2: Die Fußball-WM schaut man ja am liebsten live. Blöd nur, wenn der Nachbar schon jubelt, bevor der Ball bei einem selbst überhaupt im Netz ist. Laut einer aktuellen Waipu-TV-Umfrage ist das jedem zweiten schon mal passiert. Warum das so ist, wie man das ändern kann und wie man deutsches Fernsehen und die WM ganz einfach mit in den Urlaub nehmen kann, weiß Helke Michael.
3: Beim Streaming muss das TV-Signal erst digital verarbeitet und dann über das Internet übertragen werden. Das kann schon mal 30 Sekunden oder länger dauern.
4: Beim Tatort, Filmen und Serien ist es vielleicht nicht so wichtig, aber bei Fußball, bei einer EM und einer WM ist es schon sehr ärgerlich. Da hört man dann schon, wenn der Nachbar laut jubelt, aber auf seinem Fernseher ist noch gar nichts passiert, das Tor noch gar nicht gefallen. Das ist schon doof.
3: So Joachim Kautz von Waipu TV, die für die WM nun extra den sogenannten Sportmodus entwickelt haben.
4: Den können unsere Nutzer zu jedem Spiel einfach aktivieren und damit wird das Live-Signal deutlich schneller übertragen. Also erlebt der Zuschauer die Tore ohne große Verzögerung.
3: Und auch jetzt in der Urlaubszeit kann man deutsches Fernsehen inklusive WM ins EU-Ausland mitnehmen. Einfach den Stick im Hotel oder in der Ferienwohnung an den Fernseher anschließen und losschauen.
4: Und damit lässt sich natürlich auch der Sportmodus aktivieren. Der sorgt dann dafür, dass die Spiele ohne Verzögerung übertragen werden.
2: Fußball-WM live schauen, ohne Torspoiler und mit deutschem Fernsehen auch im Urlaub.

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0: Das Wetter bis morgen.
2: Mit viel Feierabendsonne und noch sehr heiß geht der Samstag im Erzgebirge zu Ende. Am Abend und in der Nacht dann zunehmend gering bewölkt oder klar. Die Luft kühlt sich dann auf angenehme Werte zwischen 24 und 18 Grad ab. Und der Wind weht dazu nur schwach aus südlichen Richtungen. Morgen am Sonntag anfangs nur wenige Schleierwolken, sonst viel Sonne und weiter sehr heiß mit Tageshöchsttemperaturen zwischen 31 und 39 Grad in der Region. In der zweiten Tageshälfte können sich dann auch erste einzelne, zum Teil auch kräftige Schauer und Hitzegewitter mit Unwettergefahr bilden. Und noch die Aussichten für die kommenden Tage. Am Montag und auch am Dienstag insgesamt wechselnd bis stark bewölkt mit weiteren Schauern und Gewittern. Dazu dann deutlich kühler mit Temperaturen um 25 Grad.
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2: Der aktuelle Verkehrsservice hier bei Radio Erzgebirge RSA. Derzeit keine Störungsmeldungen für unser Sendegebiet. Ihnen allen eine gute Fahrt.
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1: Immer mehr Hausbesitzer setzen auf Solaranlagen. Seit dem Ausbruch des Iran-Kriegs ist die Nachfrage nach Photovoltaik sprunghaft gestiegen, weil Öl und Gas teurer geworden sind. Beim Berliner Unternehmen Enpal haben Kunden zuletzt 30% mehr Photovoltaikanlagen bestellt als vor einem Jahr. Laut einer Statista-Umfrage wollen 3/4 der Hausbesitzer eine Solaranlage kaufen, auch ohne staatliche Förderung. Immer mehr Menschen in Deutschland shoppen online, Tendenz steigend. Laut Handelsverband gab es im letzten Jahr einen Online-Umsatz von gut 92 Milliarden Euro. Das ist ein Plus von knapp 4%. Vor allem die Zahl der älteren Nutzer sei überdurchschnittlich stark gestiegen. Zudem nutzen einer Umfrage zufolge immer mehr Leute KI-Assistenten zum Preisvergleich. Autonome Käufe lehnen 60% allerdings noch ab. Und mehr als ein Drittel der Menschen in Deutschland hat regelmäßig Schlafprobleme. Laut Robert-Koch-Institut kann fast jeder Fünfte nicht regelmäßig durchschlafen. Knapp 4% haben Probleme beim Einschlafen und fast 13% leiden unter beidem. Insgesamt schlafen die Menschen in Deutschland schlechter als noch vor etwa 15 Jahren. Als mögliche Gründe nennen die Experten unter anderem die gestiegene Smartphone-Nutzung und gesellschaftliche Krisen.

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1: Unglück in einem Biergarten in Steinberg im Vogtland. Hier ist gestern Abend ein meterlanger Ast eines Baumes abgebrochen und auf die Gäste gestürzt. Daniel Baumberg.
2: Durch die Wucht des Astes wurden 10 Gäste verletzt, 4 von ihnen schwer. Das Unglück löste einen Großeinsatz von Feuerwehr und Rettungsdienst aus. Mehrere Notärzte und 12 Rettungswagen rückten mit Blaulicht an. Umliegende Krankenhäuser wurden informiert. Auch 2 Hubschrauber waren im Einsatz, um 2 der Schwerverletzten in Krankenhäuser zu fliegen.
1: Die Waldbrandgefahr in Sachsen nimmt durch die Hitze weiter zu. Heute warnt der Staatsbetrieb Sachsen-Forst vor einer hohen Gefahr fast überall im Freistaat. Für Teile der Landkreise Nordsachsen und Bautzen, dem Kreis Meißen sowie Dresden, gilt morgen sogar die höchste Warnstufe. Deutschland schwitzt und schwitzt. Gut möglich, dass heute der Temperaturrekord von gestern gleich wieder geknackt wird. Und gerade weil es nachts keine Abkühlung gegeben hat, kann die Hitze wirklich gefährlich werden. Anne Brauer.
3: Ja, in Köln hat die Feuerwehr nach eigenen Angaben innerhalb von 24 Stunden 7 Menschen bewusstlos in ihren Wohnungen aufgefunden, meist im Dachgeschoss. Die Betroffenen waren völlig überhitzt. Die Temperaturen setzen auch den Autobahnen in Deutschland zu. Quer durchs Land sind Abschnitte gesperrt wegen Hitzeschäden, zum Beispiel auf der A2 in Brandenburg. Die Bahn ist übrigens keine gute Alternative, wenn man von A nach B will. Die Bahn selbst rät davon ab, sich bei der Rekordhitze in ihre Züge zu setzen, wenn es nicht unbedingt notwendig ist.
1: Schnaps, Sekt und Alkopops werden wohl teurer. Finanzminister Klingbeil will kommendes Jahr die Alkoholsteuer um 20% erhöhen. Das Redaktionsnetzwerk berichtet über einen entsprechenden Gesetzentwurf. Das bedeutet, eine Flasche Wodka oder Rum würde knapp 1 Euro teurer. An die Biersteuer will Klingbeil nicht dran, Wein soll steuerfrei bleiben. Die Gesundheitsexperten, die die Bundesregierung beauftragt hatte, empfehlen übrigens, die Alkoholsteuer noch deutlich weiter hochzusetzen. Trotz eigentlich vereinbarter Waffenruhe, die USA und der Iran greifen sich wieder gegenseitig an und schieben sich wie üblich gegenseitig die Schuld an der neuen Eskalation zu. Beide Seiten haben auch verbal weiter aufgerüstet und drohen mit weiteren Angriffen. Letzter Spieltag der WM-Gruppenphase, den Auftakt macht heute Abend die Gruppe L. England will gegen Panama gewinnen und den Gruppensieg klar machen. Kroatien und Ghana spielen auch gegeneinander und könnten auch beide noch Erster werden. 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
0: Das Wetter bis morgen.
5: Am Abend und in der Nacht dann zunehmend gering bewölkt oder klar. Die Luft kühlt sich dann auf angenehme Werte zwischen 24 und 18 Grad ab. Und der Wind weht dazu nur schwach aus südlichen Richtungen. Morgen am Sonntag anfangs nur wenige Schleierwolken, sonst viel Sonne und weiter sehr heiß mit Tageshöchsttemperaturen zwischen 31 und 39 Grad in der Region. In der zweiten Tageshälfte können sich dann auch erste einzelne, zum Teil auch kräftige Schauer und Hitzegewitter mit Unwettergefahr bilden. Und noch die Aussichten für die kommenden Tage. Am Montag und auch am Dienstag insgesamt wechselnd bis stark bewölkt mit weiteren Schauern und Gewittern, dazu dann deutlich kühler mit Temperaturen um 25 Grad.
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5: Der aktuelle Verkehrsservice hier bei Radio Erzgebirge RSA. Derzeit keine Störungsmeldungen für unser Sendegebiet. Ihnen allen eine gute Fahrt.
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1: Herzlich willkommen. Ja, die Fußball-WM 2026 läuft und viele schauen die Spiele wieder zu Hause oder im Garten mit Freunden. Das Bild auf großen Fernsehern oder Beamern ist ja auch top. Aber wie wichtig ist eigentlich der Sound für das echte Stadiongefühl?
2: Also für die WM, so ein richtig guter Sound, der gehört dazu, weil man will ja irgendwie mittendrin dabei sein. Und ja, da muss man richtig aufdrehen, da muss laut sein, da muss die Stimmung rüberkommen.
3: Wichtig wäre für mich auch eine Soundbar davor, weil dann kommt das Stadion-Feeling richtig rüber.
4: Also für mich ist der wichtige Sound, wenn ich ringsherum alles schön habe mit Dolby Surround und das Gefühl habe, ich sitze im Stadion selber. Es muss das Feeling rüberkommen wie im Stadion.
5: Wenn ich Fußball gucke, dann möchte ich das Gefühl haben, zu Hause in meinem Wohnzimmer eine Stadionatmosphäre zu haben. Und deswegen am kleinen Fernseher oder am Handy kommt für mich ein Fußballspiel gar nicht in Frage. Dann gucke ich lieber gar nicht.
6: Die Nachbarn kommen alle und da gehört es natürlich dazu, dass man einen guten Ton hat und dementsprechend auch die Stimmung.
7: Das ist das A und O. Da kommt die Stimmung aus dem Stadion direkt live rüber, wenn man aus allen Richten den Schrei hört, wenn der Ball ins Tor geht.
1: Gut, der Sound gehört für viele also einfach dazu, wenn echte WM-Stimmung aufkommen soll, egal ob im Wohnzimmer oder draußen beim gemeinsamen Fußballabend. Wie man diesen Sound am besten hinbekommt, das klären wir mit einem Experten vom Soundspezialisten Teufel heute in der Technik-Show.

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2: Bonnie und Clyde sind ja bis heute das berühmteste Gangsterpärchen der amerikanischen Geschichte. Diesen Titel hat ihnen vor ein paar Monaten aber ein anderes legendäres Liebespaar auf der großen Kinoleinwand streitig gemacht. Genauer gesagt geht's dabei um Frankensteins Monster und seine Gefährtin in The Bride. Es lebe die Braut. Von Drehbuchautorin und Regisseurin Maggie Gyllenhaal. In den Hauptrollen sind Oscar-Kandidatin Jessie Buckley und Oscar-Preisträger Christian Bale zu sehen und an ihrer Seite außerdem Annette Bening, Peter Sarsgaard, Jake Gyllenhaal und Penelope Cruz. The Bride. Es lebe die Braut gibt es ab sofort auch auf 4K Ultra HD, Blu-ray und DVD. Mario Hattig verrät uns.
3: Chicago in den 1930er Jahren. Frankensteins Monster ist einsam und bittet eine geniale Wissenschaftlerin darum, ihm eine Braut zu erschaffen. Dafür graben sie eine ermordete junge Frau aus und erwecken die wieder zum Leben.
4: Ah! Kann mir jemand helfen? Bitte! Ich wollte das nicht. Ich wollte nichts davon! Bitte! Hilfe! Hilfe!
3: Natürlich hat Dee nach ihrer Wiedergeburt erstmal jede Menge Fragen.
4: Was ist passiert? Wie ist mein Name?
5: Ich weiß ihn nicht mehr.
6: Alles, was wir taten, geschah mit Absicht. Ich bin genauso geboren von den Toten. Ich bin ein Monster.
5: Ja, das bin ich auch.
6: Jetzt gibt es nichts weiter zu tun, als zu leben.
3: Genau das machen die beiden dann auch. Allerdings so radikal und rücksichtslos.
5: Angst.
7: Bitte tun Sie mir nichts, bitte, es tut mir leid.
4: Was genau tut Ihnen leid?
5: Haben Sie was angestellt? Etwas, womit Sie davon zu kommen hoffen?
3: Dass sie schon bald zu Geächteten werden.
8: Was ist, großer Mann?
9: Und süßes Kätzchen. Ah,
8: willst du spielen?
4: Frankie!
3: Und als sich dann auch noch die Polizei an ihre Fersen heftet, wird ihre ungewöhnliche Liebesromanze erst recht auf eine harte Bewährungsprobe gestellt.
10: Kein Schritt weiter!
6: Diese Welt ist ein schwarzes Loch.
4: Die Ehrlosen werden verraten! Das Leben ist hier und es kommt zu euch durch die Monster!
10: Ja! Ja!
6: Bis dass der Tod uns scheidet.

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0: Das Wetter bis morgen.
2: Am Abend und in der Nacht dann zunehmend gering bewölkt oder klar. Die Luft kühlt sich dann auf angenehme Werte zwischen 24 und 18 Grad ab. Und der Wind weht dazu nur schwach aus südlichen Richtungen. Morgen am Sonntag anfangs nur wenige Schleierwolken, sonst viel Sonne und weiter sehr heiß mit Tageshöchsttemperaturen zwischen 31 und 39 Grad in der Region. In der zweiten Tageshälfte können sich dann auch erste einzelne, zum Teil auch kräftige Schauer und Hitzegewitter mit Unwettergefahr bilden. Und noch die Aussichten für die kommenden Tage. Am Montag und auch am Dienstag insgesamt wechselnd bis stark bewölkt mit weiteren Schauern und Gewittern, dazu dann deutlich kühler mit Temperaturen um 25 Grad.
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2: Der aktuelle Verkehrsservice hier bei Radio Erzgebirge RSA. Derzeit keine Störungsmeldungen für unser Sendegebiet. Ihnen allen eine gute Fahrt.
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1: Die Fußball-WM läuft. Fußballfans und diejenigen, die sonst nicht so viel mit dem Ball am Hut haben, werden sicherlich das ein oder andere Spiel schauen. Die WM findet ja in den USA, Kanada und Mexiko statt. Das heißt, Spiele wird es ab den frühen Abendstunden geben. Und die schauen viele dann natürlich im heimischen Wohnzimmer. Aber vielleicht auch mit ein paar Freunden im Garten, vielleicht mit einem Beamer. Und klar, das Bild ist wichtig. Aber ohne den richtigen Sound kommt so echte Stadionatmosphäre gar nicht erst auf. Wie man das Beste aus dem Fußballabend rausholt, weiß Hanna Kersten.
2: Echtes Stadiongefühl im heimischen Wohnzimmer? Das ist mit den allermeisten Fernsehern leider nicht möglich.
3: Der Sound reicht nicht aus, obwohl die neuen Fernseher wirklich klasse Bild vermitteln und auch ganz schick aussehen. Aber die sind eben unheimlich dünn. Design spielt eine große Rolle. Aber es ist so ein bisschen, was man kennt, einen guten Computer, guten Laptop und schlechtes Internet. Da wird man auch nicht glücklich damit. Und das kann leider der Flachbildfernseher eben auch nicht, den guten Sound. Und deswegen muss man sich überlegen, welche zusätzlichen Soundkomponenten man mit nach Hause bringt.
2: Erklärt Sascha Maller vom Soundspezialisten Teufel aus Berlin. Die Lösung für dieses Problem heißt Soundbar, die man mit nur einem Kabel an den Fernseher anschließt.
3: Das bringt eine wahnsinnig starke Stadionatmosphäre in die eigenen vier Wände und es ist super einfach zu bedienen und es begeistert jeden in der Familie.
2: Alle, die die Fußball-WM bei gutem Wetter im Garten schauen wollen, sollten bedenken.
3: Draußen haben wir natürlich nicht diese vier Wände, die wir drinnen haben. Da brauchen wir dann ein bisschen basslastigere Lautsprecher. Da empfehlen wir eher die tragbare Version. Die ist auch ganz einfach anzuschließen an einem Beamer zum Beispiel. Und damit kombiniert man dann ein tolles Stadiongefühl im Garten mit Freunden und Familie.
1: Ob im Wohnzimmer oder draußen im Garten, mit dem richtigen Sound wird die WM 2026 erst zum richtigen Erlebnis. Denn ohne Stadionatmosphäre bleibt selbst das beste Spiel nur halb so spannend.

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1: Und mit Achim Petri. Der Schlagersänger ist in die Fußstapfen seines Vaters Wolfgang getreten.
2: Dass ich Musik mache, liegt jetzt schon 35 Jahre zurück. Also professionell, auch damit Geld verdiene. Und vor 20 Jahren ungefähr, 21 Jahren, habe ich mich dazu entschieden, den Nachnamen anzunehmen und halt Schlager zu machen.
1: Derzeit veröffentlicht Petri eine Single nach der anderen. Und?
2: Das Album ist in der Mache. Wir sind, ich lasse mir da auch ein bisschen Zeit. Also muss ich ganz ehrlich auch noch hinzufügen. Weil ich möchte es so perfekt haben wie noch nie.
1: Auch Live-Auftritte sind geplant, allerdings nicht unbedingt eine Tour.
2: Ich habe 120 Auftritte im Jahr, ich bin eigentlich jedes Wochenende unterwegs.
1: Mit moderner Technik kennt Achim sich zwar aus, braucht sie aber nicht unbedingt.
2: Mein Vater zum Beispiel hat kein Handy. Er hat auch keine Kreditkarte, das hat alles meine Mutter. Mein Vater benutzt das Handy gelegentlich von meiner Mutter. Der hasst das. Der kommt natürlich auch aus einer anderen Generation. Ne? Also der hasst das komplett und auch Social Media findet er manchmal interessant. Der guckt dann drauf, aber die Seiten wird er nie machen. Die Zeit hätte er gar nicht. Ich wäre super glücklich, glaube ich, wenn ich mein Handy abgebe. Ich habe übrigens das älteste Handy hier bei mir im Haushalt. Ich habe tatsächlich das übelste Handy, was es überhaupt gibt. Das, was auch schon so gut wie, du kannst auch kaum noch was drauf sehen. Die Kamera funktioniert nur bedingt. Zum Glück ist meine Frau oft dabei, dann kann die das filmen mit ihrem guten Handy. Und meine Kinder haben noch bessere Handys. Also ich bin ja, wie gesagt, ich bin jetzt nicht abgeneigt. Also das muss ich dazu sagen. Ich kenne mich auch mit Technik aus. Ich glaube eher, dass bestimmte Dinge muss man, ist es gut, ein Handy zu haben oder auch bestimmte Sachen wie Social Media oder so, die, aber leider beschleunigen sie auch bestimmte Sachen, die ich schade finde. Man hat überhaupt nicht mehr die Zeit, irgendwas was zu genießen.
1: Ja, und das war's dann auch schon wieder mit der Technikshow für diese Woche. Ich bin Oliver Heinze und wünsche eine schöne Woche. Bis nächste Woche.

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1: Das war der Samstag hier bei Radio Erzgebirge RSA mit der Technikshow und Oliver Heinze. Gleich geht's hier weiter mit den Kollegen von RSA aus Leipzig. Ich bin Herbert Wilde. Ihnen allen noch ein schönes Wochenende.

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1: Hallo zusammen, hier ist wieder Frank Fleming mit der Musikkiste. Und in der heutigen Sendung möchte ich mit euch zusammen auf meiner Zeitreise des Ostrock in die Jahre 2000 bis 2002 gehen. Einige unter euch werden sich fragen, was das denn soll, Ostrock nach der Wende. Denn eigentlich sollte ja mit der sogenannten Wiedervereinigung auch die nationale Musikszene zusammenwachsen und eins werden. Dass das damals im Jahr 2000 nach 10 Jahren und auch heute nach mehr als 30 Jahren immer noch nicht so richtig funktioniert, wissen wir längst. Auch wäre es müßig, hier und heute Verantwortlichkeiten und Schuldzuweisungen für diesen Zustand abzugeben. Halten wir uns also an die Fakten. Und die besagen, dass ein Großteil der Menschen dieses untergegangenen Landes nach einigen Jahren des Ausprobierens und Suchens die Musik ihrer Jugend wieder für sich entdeckt haben und ihre sogenannten alten Helden auch heute noch verehren. Doch was war 10 Jahre nach der Wende aus unseren sogenannten alten Helden geworden? Einige von ihnen sind nie wieder aus der Versenkung aufgetaucht. Hierzu zählen Ralf Bursi, die Band Prinzip, Wakonda oder auch die Band Transit aus dem hohen Norden. Andere sprangen dann mit Beginn der sogenannten Nostalgiewelle Ende der 90er nochmal auf den fahrenden Zug auf, taten sich zusammen und tourten als Schatten ihrer selbst durch die Lande. Einige von ihnen nahmen bestenfalls noch ein paar Neuversionen ihrer alten Hits auf. Und hiervon hören wir nun zum Einstieg ein recht typisches Beispiel von einer zu DDR-Zeiten als Klosterbrüder bzw. Magdeburg bekannten Band mit ihrem Titel »Was wird morgen sein?«

Die Gruppe Magdeburg mit einer Coverversion ihres eigenen Titels »Was wird morgen sein?« Die wirklich alten Helden des Ostrock warteten nach 1990 jedoch nicht allzu lange ab. Die Klaus-Renft-Kombo reformierte sich gleich nach der Wende wieder, brachte jedoch nicht allzu viel hörenswertes Neumaterial unter die Leute. City, Pudis, Karat, Rockhaus und Pango existierten im Prinzip fast ohne Unterbrechung weiter, hatten aber in den 90ern, gemessen an internationalen Standards, nur vereinzelt kleinere Erfolge. Ganz anders dagegen die Bands Keimzeit oder Silly. Sie liefen in den 90ern zur Hochform auf und waren auch in den alten Bundesländern, vor allem bei den vielen ehemaligen bzw. in den Westen umgesiedelten Fans, äußerst erfolgreich. Ein echtes Phänomen waren die aus den Leipziger Herzbuben hervorgegangenen Prinzen. Sie sind in meinen Augen eines der wenigen Beispiele für ein organisches und unvoreingenommenes Zusammenwachsen von Ost und West. Und so verkünden sie dann auch im Jahr 2001 voller Selbstbewusstsein: Das alles ist Deutschland.

Die Prinzen mit ihrem 2001er Hit Deutschland. Ihr hört Franks Musikkiste mit Musik aus ostdeutschen Landen der Jahre 2000 bis 2002. Wie wir gerade feststellen mussten, ruhten sich eine Reihe der zu Ostzeiten recht erfolgreichen Bands leider nur noch auf den Lorbeeren der vergangenen Tage aus. So tourte der sogenannte Sachsendreier, bestehend aus den Bands Elektra, Lift und Sternmeisen, durch die Lande, ohne auch nur eine einzige neue Produktion vorweisen zu können. Ganz anders verhielt es sich bei City, Pudis und Karat, die in schöner Regelmäßigkeit neue CDs herausbrachten. Ein typisches, leider jedoch kaum im Radio gespieltes Beispiel ist der nächste Song der Gruppe Karat, den Herbert Dreilich kurz vor seinem ersten Schlaganfall im Jahre 2000 einsang. Karat mit »Das kann keiner so wie du«.

Karat mit einem Song ihrer im Jahr 2000 erschienenen CD Licht und Schatten. Ihr hört Franks Musikkiste und in der heutigen Sendung beschäftigen wir uns mit der Frage, was wurde aus den alten Helden des Ostrock? 10 Jahre nach der Wende hatte sich gewissermaßen die Spreu vom Weizen getrennt. Während das Publikum die Rocker der ersten Generation wieder für sich entdeckt hatte, war es für die in den 1980ern bekannt gewordenen Künstlern ungleich schwerer, in einem der härtesten Gewerbe der sogenannten sozialen Marktwirtschaft als Profikünstler zu bestehen. Schaut man sich den Werdegang solch hervorragender Sänger wie André Herzberg von Pankow, Mike Kilian von Rockhaus, IC von Stern Meisen oder Dirk Michaelis von Karussell an, muss man feststellen, dass diese nur deshalb von ihrer Kunst leben bzw. überleben konnten, weil sie sehr fleißig waren und mehrgleisig fuhren. Dirk Zöllner zum Beispiel trat solistisch als auch mit der Band Die Zöllner auf, veröffentlichte neue CDs, schrieb Bücher, spielte und sang an der Dresdner Staatsoper Andrew Lloyd Webbers Jesus Christ Superstar und ging zusammen mit André Herzberg und Dirk Michaelis als Die drei Heiligen auf Tour. Ihn hören wir nun mit einem Titel seiner 2002 erschienenen CD Goodbye Cherie und der heißt Drei-Groschen-Ballade.

Unser heutiger Rausschmeißer stammt ebenfalls aus dem Jahr 2002 und befand sich ganz versteckt auf der Jubiläums-CD 30 Jahre Karat. Viele unter euch haben sicher vergessen, dass Mitte der 1980er Jahre Thomas Natschinski den erkrankten Keyboarder Ed Wilms für fast 2 Jahre bei Karat vertreten hatte. Ihm zu Ehren hat man dann dieses fast schon weihnachtlich anmutende Stück mit auf die CD gepackt. Hier also eines der Urgesteine des Ostrock, Thomas Natschinski mit »Manchmal denk ich«.

0: So, das war's auch schon wieder für heute. In der nächsten Sendung werden wir dann auf unserer Zeitreise durch den Ostrock in die Jahre 2003 und 2004 gehen. Bis dahin wünsche ich euch allen eine gute Zeit, macht was draus und lasst euch nicht unterkriegen. Euer Frank.
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3: Um den Sinn des Lebens zu finden, studieren viele die großen Denker, die Generationen vor uns gelebt haben. Denn Liebe, Glück, Gut und Böse, das sind existenzielle Erfahrungen, die haben alle Menschen zu allen Zeiten gemacht. Der griechische Philosoph Sokrates hat zum Beispiel gesagt, Selbsterkenntnis gibt dem Menschen das meiste Gute, Selbsttäuschung aber das meiste Übel. Oder er hat auch gesagt, das wahre Glück ist, Gutes zu tun. Wer liest, was Menschen früher über das Leben gedacht haben, wird bescheiden und lässt sich nicht von neumodischen Gurus blenden. Das, was große Denker auf unserem Planeten lange vor uns über das Leben gesagt haben, hat kein Verfallsdatum. Weil die Lebensfragen zu allen Zeiten ähnlich sind. Woher komme ich? Wozu lebe ich? Wohin gehe ich? Um nur drei davon zu nennen. Der Vordenker Sokrates wurde jedoch von seinen Zeitgenossen abgelehnt und hingerichtet. Dennoch besteht sein denkerischer Einfluss weiter. Eine andere Persönlichkeit, die auch abgelehnt und hingerichtet wurde, ist Jesus Christus. Doch sein Einfluss ist heute weltweit um ein Vielfaches größer als der von Sokrates. In allen Ländern und allen gesellschaftlichen Schichten lassen Menschen sich von dem, was Jesus gesagt hat, leiten und prägen. Es wäre doch putzig, wenn wir bei der Suche nach Antworten auf unsere Lebensfragen nur Sokrates, Platon, Kant und Einstein zu Rate ziehen, aber dabei versäumen oder uns sogar weigern, auf Jesus Christus zu hören. Die vielen Texte des Neuen Testaments, wir finden sie im letzten Drittel der Bibel, liefern uns nicht nur einen authentischen Bericht über sein Leben, sondern auch über seine Lehre. Nur Leute mit starken Vorurteilen würden Jesus einfach ablehnen, ohne zuerst zu lesen, was er zu sagen hat. Wenn seine Prägekraft bis heute so stark ist, dass manche Menschen für ihr Vertrauen zu Jesus sogar ins Gefängnis gehen oder ihr Leben lassen, dann muss doch mehr dahinter stecken als nur irgendeine Lebensweisheit. Und wer das herausfinden will, sollte anfangen, das Neue Testament zu lesen.
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